0: 10, 9 dpa, Geo 5 dB. Morgen Dieter, die 9 dpa hier, brauch aber noch einen Moment.
1: Ja, schönen guten Morgen Peter. Ja gut, alles klar. ja, ich gehe dann auf Holzfrequenz und warte da so lange.
0: Alles klar, kann schon mal wechseln. DR9, DPA, QSY.

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1: Tschüss, Radio J, Sektor Felix Mobil, Moin Thomas. Ich bin noch nicht mal auf, noch nicht mal in der Nähe von der Autobahn.
0: Morgen, zwei Freunde wieder, eine längere Anfahrt zu wählen für dich.
1: Ja, nicht so teuer machen, wie ich es besucht habe, aber die kommen aus Süden, die wollten irgendwie um halb zehn da sein, dann fehlen sie auch nicht. Ja, von daher, ja, es regnet leicht, ne? Dann geht nichts mehr. Also die Autobahn ist mittlerweile echt eine Katastrophe. Naja, so sieht's aus. Ja, gestern Abend war ich noch schön unterwegs. Ja, also bis, keine Ahnung, halb acht, jetzt war acht, dann wird's doch zu frisch, dann haben wir Schluss gemacht. War aber eine sehr nette Session gestern mit netten Leuten, ja. Ja, heute Abend eher nicht, so wie es regnet. Mein Gott, ey. Naja, aber war auch klar. Donnerstag muss wieder schöner werden, aber da habe ich dann abends keine Zeit. Naja, jetzt muss ich erstmal zur Autobahn. Ich müsste jetzt eigentlich zeitlich Kreuz-Süd sein. Gott, ich komme mindestens 10 Minuten zu spät. Mal gucken, wie es hier weitergeht. Naja, wird schon gehen. So. Ja, ich habe es irgendwie ja gestern geschafft, beim Einparken mir irgendwie da leicht die Stoßstange zu verschlossen. Aber es ist doch nicht so schlimm, da haben wir jetzt schon ein bisschen was drauf geschmiert. Naja, das Auto hat eh seine Kampfspuren. Das ist halt ein Auto, was in der Stadt bewegt wird. Irgendwo habe ich auch Gebäude, da muss mir irgendwie einer schon wieder eine Tür reingehauen haben beim Parken und so. Aber es war mein Auto hier immer so. Die Autos der Großstadt, ich habe einfach nicht viel zu sagen.
0: Das kann ich mir vorstellen. Ja, ich hoffe, es ist keine, nur das Kunststoff, was verkratzt ist, keine Stellen, die rosten können, dann geht das ja alles. Ne? Ja, ich war gestern Abend auch noch draußen. Ich bin dann noch, bin auch aufgerafft, eine Dreiviertelstunde noch gegangen. Schön war es hier gestern, also mit Sonne und spät. Wie sagt man, Spätsommer oder Frühherbsttag. Das war ganz okay. Ja, dann habe ich gestern Abend nochmal aufgerafft und gedacht, komm, ein paar Schritte musst du noch machen. Mal gucken, wie es heute aussieht. Hier ist auch Regen angekündigt. Ich lasse es mal auf mich zukommen, Markus. Mach zurück.
1: Ja, eben, mal gucken, ne? Ja, ich werde heute Abend nochmal gucken, nochmal was. Auto jetzt, ja, eh nochmal dann schauen. Ja, hatte da eben so eine Computermeldung. Ja, schauen wir mal. Naja, wie gesagt, nee, gestern, also es ist noch ein bisschen Kunststoff, die Kunststoffstoßstange. Ja, schmier da ein bisschen weißes Farb drauf, habe ich gestern schon so ein bisschen, und schmier ich das mal drauf, habe jetzt trocknen lassen, werde ich schon mal einpolieren. Und hat noch nicht ganz gedeckt, da kommt noch was drauf. Ein gutes vorne links hat mich ja mal angefahren, da hatte ich das auch schon so gemacht. Ja, irgendwas auf dem Dach habe ich einen Kratzer, da weiß ich nicht, wo der herkommt. Muss man irgendwann drauf geflogen sein. Ja, ja, ist halt so. Die Stadtautos. Solange sie nicht völlig verschrammelt aussehen, da achte ich halt drauf, aber geht schon. Ich fahre den sowieso bis auseinanderfällt. Also was soll's. Ich verkaufe ja nichts weiter. Ich hab noch ein Dach von der Antenne, also egal. So sieht es aus. Ja, weiß nicht, hatte ich das schon erzählt mit dem auf dem Oldtimer-Treffen? Mit dem Unfall, der da passiert ist, mit dem CT, NSU Prinz CT, weiß ich, ob ich das schon erzählt hatte. Das war übel.
0: Hab's gehört, erzähl mal ganz kurz.
1: Ja, Ultramatrix Bergisch Gladbach standen die da schön in der Reihe, da kam ein älterer Herr mit einem großen Mercedes SUV, meinte er müsste unbedingt da einparken, obwohl da eigentlich ganz klar stand, dass es nur für Ultramar ist. Und ja, hat dem TC quasi die Stoßstange so abgefahren, so nach unten gebogen mit der Felge. Hat sich allerdings die Stoßstange an der rechten Beifahrertür und an der hinteren Tür schön reingekloppt, schön die Beulen und schön lang geschubbert. Und hat dem dann die Stoßstange quasi nach unten gedreht, dem Prinz, dem Kleinen. Aber das Prinzlein hatte Glück, kein Blech, war wirklich nur die Stoßstange. Die Dinger kriegst du ja als Repo. Der Sitzer sagte auch noch, ja, ich habe noch eine, die ist nicht so schön. An der Stelle würde ich mir jetzt auf die Kosten der Gegnerversicherung verbogen lassen. Ja, und so. Daher kam der Prinz noch ganz gut weg, der Mercedes nicht so. Also ich schätze, das war eher so, wenn er nicht Vollkasko versichert ist, So 5000 würde ich das schätzen, weil das war richtig heftig. Felge beschädigt und halt richtig zwei fette Bullen und Kratzer jeweils an der rechten Seite. Bei den heutigen Autos, das wird dann richtig spacki. Ja, das war so ein älterer Herr, der klapperte da raus. Also man, naja, fragt sich ja, ne?
0: Die Frage war aber eindeutig dann, ja?
1: War ganz eindeutig, der Fritzfahrer hatte irgendwie 10 Zeugen, die da aufstanden. Nein, das, ich hörte nur einen Kreisch, nee, stopp, stopp, und dann spute ich auch gerade mit jemandem und dann guckten wir da hin und dann bewegte sich das Rindsein so ein bisschen, wir dann auch hin und also war ganz eindeutig da rückwärts gefahren. Ne? Aber ich meine, diese Riesendinger, die haben doch irgendwie Kameras und Pieps und Mach und Tu, also sowas dann zu schaffen, das ist ja also wirklich, ich hatte gestern das Problem, das Ding piepst immer los, wenn was seitlich von mir ist. Da nicht so richtig dazu spät geguckt irgendwie. Aber ja, aber das war ja wirklich, also ich meine, das hätte man irgendwie gerade mit so einer Rückwärtskamera, naja. Und dann fuhr er noch vor und zurück. Also, naja, er hat sich die Kiste, er hat sich selbst am meisten beschädigt.
0: Also richtig eingeparkt, sag ich.
1: Ja, der stand dann. Ja, ja, die haben auch geguckt, also die haben dann irgendwie Adressen getauscht, die haben dann geguckt, dass er vorsichtig wieder wegkommt. Und ja, was der dann genau gemacht hat, ist er wieder gefahren, keine Ahnung, was der überhaupt vorhatte. Oder vielleicht wollte er auch so unter Adressen besuchen, aber es war wirklich voll und es war blöd mit den Parkplätzen, aber ja, hätte man eigentlich auch so sehen können, aber auch den NSU hätte man sehen können. Er war sehr orange. Naja. Oh Mann, 58, ey, ich komme sowas von zu spät. Jetzt, ich habe jetzt gerade mal so die Zufahrt jetzt, habe ich gerade mal so. Wenn sie mal jetzt irgendwie, weil gleich kommen die wieder von der anderen Seite, Leute. Oh nee, oh, was macht der denn? Der vor mir, jetzt hat er echt gepennt, super, jetzt kommen sie alle von links. Vielen Dank auch, Prost hier rauf.
0: Wieder eine längere Übung zu sein bei dir. Ich habe eingeparkt in der Zwischenzeit und stehe schon, Markus.
1: Ja, das ist schön. Bis zum nächsten Tag, genau. Ja, dann wünsche ich dir wahrscheinlich noch einen schönen Tag. Und ja, oder setz dich alle rein, siehst du was, immer nette Menschen. Ja, schönen Tag, komm gut durch. Heute Abend, ja, vielleicht kannst du mal eine Runde gehen. Ansonsten hören wir uns irgendwie, würde ich sagen, dann morgen. Nochmal,
0: ne? Digga Felix Mobil 73
1: und nochmal
0: kurz zu dir. Heute werden wir mal gucken, wie ich durchkomme. Und dann schauen wir heute Abend mal, genau. Dir einen angenehmen Dienstag und dann sage ich mal bis dahin. 73 aus UVL, Digga 4, der XT3 aus Mobil, ich sag tschüss mal und mach auch gut.
1: So machen wir das. Bis dann, tschüss.
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